Ja, und mit dem nächsten Song im Prinzip könnte man so ein bisschen sagen, kombiniere ich sozusagen mein ehemals Lieblingsgenre mit meinem neuen fast Lieblingsgenre, ja doch eigentlich Lieblingsgenre, also sozusagen die Vergangenheit in Kombination mit der Gegenwart. Das hört sich jetzt philosophisch an, oder? Ich spreche hier von Within Temptation und Dark Wings. Das ist sich nämlich Gothic Metal.

Ja, das kann ich verstehen. Da hätte ich auch begeistert geklatscht. Und jetzt hüpfen wir mal wieder zurück ins Jahr 2001. Und richtig schön Metal von Bruce Dickinson, Dark Side of Aquarius.

Ach, und jetzt habe ich einfach mal ganz frech einen Rocksong eingebaut. Ja, ganz einfach Rock. Weil da ist so viel. Da ist auch Metal drin. Jawohl, ja. Und zwar erfüllt der Song alle Voraussetzungen dieser Playliste. Es ist Metal da vorhanden und es ist Dark vorhanden. Him, Endless Dark aus dem Jahr 2003 ist vom Genre her Rock, aber das Album heißt Love Metal. So einfach geht das und man kann sich das zurechtbiegen.

Und nun bleiben wir noch mal im Jahr 2003. Und ja, zwischendurch, man, das muss ja, das gibt ja auch richtig feine Sachen. Moonspell habe ich jetzt mal rausgesucht. Und zwar mit A Walk on the Dark Side. Ich glaube, das könnte sein, dass der eine oder andere das schon das eine oder andere bei mir in der Playlist mal gehört hat. Ja, das ist nämlich richtig feiner Gothic Metal.

Eieiei. Und Dark Princess darf natürlich auf gar keinen Fall fehlen, ne? Rausgesucht diesmal den Song Taste of Shame.

Und schwupps war er zu Ende. Eternal Tears of Sorrow, das ist auch ein absolutes Muss. Diesmal, boing, ganz böse, Symphonic Death Metal. When the Darkest Night Falls.

wups, war der Song zu Ende. Und da musste dann der DJ, der Moderator, ganz, ganz schnell klicken, damit es gar nicht so auffällt. Narnia ist jetzt im Angebot und endlich auch mal wieder im feinen Melodic Metal. Rausgesucht aus dem Jahr 2019, From Darkness to Light. Und das ist der Albumtitel und auch der Titelsong. Den gibt es da aber übrigens in mehreren Parts drauf. Ich habe jetzt mal Part 1 rausgesucht.

Und schwupps. Irgendwie habe ich heute so viele Songs in der Playlist, die einfach so zu Ende. Aber diesmal habe ich aufgepasst. Edge. Ja, es wird eigentlich immer wieder Zeit für so drei am Stück, ne? Oh, was nehmen wir denn da mal? Was nehmen wir denn da mal? Ne? Das ist immer die Frage. Orgen habe ich jetzt mal im Angebot. Und zwar diesmal einfach mal einen aus dem Jahr 2024, damit wir auch mal wieder in so zu dem neumodischen Kram kommen. Anthem to the Dark Side. Danach springen wir aber ganz, ganz schnell wieder nach 2019 zurück mit Enforcer und Forever We Worship the Dark. Hart gefolgt von Ghost Reaper und Darkness of Thin.

So, ganz langsam kommen wir ganz hart in Richtung Endspurt. Da ich ja aber auch angekündigt habe, dass das bis ins Jahr 2024 geht, ja, da muss ich auch mal dazu stehen, ne? Irgendwie so ein bisschen. Also nehmen wir doch jetzt einfach mal Lord of the Lost mit My Own Shadow. Und falls ihr das Dark sucht, ja, es ist Dark und Gothic Metal.

Und verabschieden möchte ich mich dann jetzt auch langsam von euch. Ich wünsche euch eine gute Nacht, schlaft schön, träumt ganz, ganz was Schönes. Und wenn ihr heute wieder aufwacht, wünsche ich euch alles das, was ihr euch wünscht. Und noch ein ganz kleines bisschen mehr. Und gute Nacht sage ich dann mal mit Melodic Metal aus dem Jahr 2021 von 7 Days, The Darkest Winter. Hoffen wir mal, dass das diesen Winter nicht ganz so dunkel wird.

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Ich wünsche einen wunderschönen guten Abend. Ja, heute ist Hardrock-Abend angesagt. Nochmal eine Stunde, dann ist der Tag vorbei. Ist auch besser so. Ich habe da heute mal rausgeguckt und dachte, ich bin im falschen Film. Alles weiß. Boah, bin ich froh, dass wir Klimaerwärmung haben. In der Zwischenzeit ist das alles wieder weggetaut. Ja, jetzt als Intro hatte ich Martina Ettoff mit Champions. Und jetzt habe ich im Angebot Empire mit Caching Shadows.

Hör auf. Die LA Guns habe ich jetzt für euch. Und da geht es jetzt mal ein bisschen um Geschwindigkeit. Ist auch so ein bisschen Richtung Heavy Metal. Und zwar mit Speed. Ob die Drums meinen? Naja, mal schauen.

Ja, und jetzt habe ich für euch, oh, ist einfach, die sind alle drei gut. Also ich will das jetzt nicht kaputt labern. Gut, dann House of Lords mit Hit the Wall, Steelheart, Come Inside und River Dogs, the Revolution Starts Tonight.

Ach ja, das waren die River Dogs mit The Revolution Starts Tonight. Als nächstes richtig schön Melodic Hard Rock von The Radio Sun, Only You.

Ach ja, das war The Radio Sun. Als nächstes habe ich im Angebot Babylon AD, Fool on Fire. Und Babylon AD ist eine amerikanische Hardrock-Band. Nicht mehr ganz so neu auf dem Markt, weil gegründet wurden sie 1987. Also, die wissen, wie es geht.

Ja, und als nächstes, das ist auch nicht unbedingt ein Newcomer, kann man nicht so sagen. Als nächstes habe ich für euch Nachtgreif im Player. Und Nachtgreif wurde 2006 gegründet. Leider 2018 haben sie sich wieder verabschiedet von der als Band. Und ist eine deutsche Gruppe aus Frankfurt am Main. 2017, also in ihrem vorletzten Jahr, haben sie noch ein richtig geniales Album rausgebracht. Und aus dem Album Dunkle Materie habe ich jetzt mal für euch Kaltes Feuer.

etwas, der Text, oder? Finde ich mal so. Als nächstes, richtig schön Hard Rock, so ein bisschen bluesig angeraucht, Dirty Thrills mit I'll Be With You.

Ja, wenn das Ende denn so plötzlich ist, dann kann das mal sein, dass man sich bei der Maus und den Fenstern ein bisschen Ja. Als nächstes habe ich auch mal wieder jemanden, der doch schon eine ganze Weile im Geschäft ist. Und zwar rede ich hier von Jeff Scott Soto. Der ist 1965 geboren und als Musiker seit 83 aktiv. Er ist Sänger, Songwriter und Gitarrist und hat in verdammt vielen Bands gespielt. Das kann man bei seinem Solo-Projekt, denke ich mal, ganz gut hören. Der Mann hat Erfahrung. Jetzt für euch Jeff Scott Soto mit Inside Outside.

Tipps gerade gesehen. Ui, ui, ui. Ist ja langsam schon die Zeit wieder vorbei. Ach, so eine Stunde ist nicht lange. Als nächstes mal eine italienische Band für euch. Und zwar wurde sie 2009 gegründet. Ist also auch nicht ganz so neu auf dem Markt. Und zwar rede ich hier von Hell in the Club und rausgesucht den Song für euch, The Phantom Punch.

Ja, und damit bin ich auch schon wieder bei meinem letzten Song angekommen. Und zwar möchte ich dann mal sagen, schlaft schön, träumt ganz, ganz was Schönes. Und wenn ihr morgen wieder aufwacht, wünsche ich euch natürlich alles das, was ihr euch wünscht. Und wenn ihr euch denn nachher sozusagen in die Dunkelheit des Schlafes begebt, wünsche ich euch das, wovon Revolution Sands jetzt singt, nämlich Light in the Dark. Und so ganz am Rande, Revolution Sands hat ihr Debütalbum 2015 rausgebracht. Ist also zumindest in dieser Playlist relativ neu dabei. Für euch, schlaft schön, träumt was Schönes. Revolution Sands, Light in the Dark.

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Willkommen zur Bluestime 111. Mit diesem und den nächsten Bluestime Specials geht die Vorstellung von Bands, welche es 2021 in die Top 10 schafften, weiter. Heute stelle ich anhand der beiden 2021er Alben Natural Blues vor. Hören wir gleich zu Beginn die Natural Blues Version von Leave You in the Morning.

Wir hörten Leave in the Morning vom Album Elementary Power von Natural Blues. Natural Blues war ja bis zum Sommer mit Mr. President auch schon jeden Monat in den Top 5 der Blues-Time-Charts. Aber mit der Veröffentlichung des zweiten 2021er Albums I Am Not Don Quixote machte Natural Blues einen Riesensprung nach vorne. Mit dem Sweet Goddess Blues kam die Band um 3 Plätze nach vorn und ist in der aktuellen Wertung auf Rang 2. Hier ist der Doppeltitel vom Album, der Sweet und Rocking Goddess Blues.

Das waren der Sweet and Rocking Goddess Blues vom Natural Blues Album I'm Not Don Quixote. Natural Blues wurde ja vom Blues-Hauptspieler Heiko Pettke und mir 1982 als Sideprojekt neben City Blues Connection gegründet. Wir nutzten schon damals die Möglichkeit im Duo, als kleine Streetband und akustisch aufzutreten. Insofern stehen die nächsten beiden Songs vom Album in dieser Tradition und sind gleichzeitig eine Reminiszenz an Muddy Waters. Hier sind I Hear My Phone Ringing und Muddy Waters.

Wir hörten auch hier My Phone Ringin' und Muddy Waters vom Natural Blues Album I'm Not Don Quixote. Und dass Blues Power auch in einer minimalen Besetzung, egal ob akustisch oder elektrisch möglich ist, wollten wir mit den nächsten beiden Songs zeigen. Der erste Song 3 O'Clock in the Morning ist rein akustisch und Mr. President dann in der elektrischen Chicago Blues Tradition.

Das waren 3 o'clock in the morning und Mr. President. Am Bass war Alex Mike zu hören und bei 3 o'clock in the morning zusätzlich Michael Alpha am Klavier. Noch etwas zur Geschichte von Natural Blues. Leider verstarb Heiko Pettke 2017. Daher musste ich Natural Blues 2018 neu formieren. Und da City Blues Connection ja inzwischen die Rhythm and Blues Big Band ist, erweiterte ich die Bandbreite von Natural Blues vom Duo bis zur vollen elektrischen Blues Band. Die beiden nächsten Titel sind noch einmal vom Album I'm Not Don Quixote und mit minimalen Besetzungen aufgenommen. Hier sind das sphärische Sliding to Call for Action und We'll Handle That in Pickin' Style.

Wir hörten Slide into Call for Action und We'll Handle That. In der Dekade nach dem Millennium lebte ich in der Schweiz und trat mit den dortigen Musikerinnen auf. Der Pianist Andy Winkler, mit dem ich bereits damals zusammenarbeitete, ist bei der nächsten wilden Juke Joint Nummer als Gast dabei. She's Great vom Album I'm Not Don Quixote.

Das waren She's Great und What My Boss Wants von Natural Blues. Die nächsten beiden Songs repräsentieren noch einmal die Bandbreite der beiden 2021er Alben. Vom akustischen Blues wie Nana vom Album I'm Not Don Quixote bis zum elektrischen Bluesrock bei Weepin' and Moanin' vom Album Elementary Power.

0: Wir hörten Natural Blues mit Nana und Weepin' and Moanin'. Die Sendezeit ist schon fast wieder vorbei. Zum Abschluss spiele ich euch dann noch etwas von den beiden Natural Blues Alben. Aber vorher verabschiede ich mich von euch. Vielen Dank fürs Einschalten von Blues Time und hoffentlich bis zur nächsten Sendung. 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
1: Hier sind zum Abschluss von Natural Blues I Can't Breathe und Good Riddance.

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Willkommen zur Bluestime 217 mit Teil 52 des Features zum Chicago Blues, heute zum Jahr 2008. In dieser Sendung spiele ich Chicago Blues aus jener Zeit und erzähle von den Entwicklungen 2008.

Das war Sugar Pie DeSanto mit Going Back to Where I Belong. Hier eine kurze Zusammenfassung der ersten Features zum Thema, welche übrigens in der Mediathek auf bluestime.eu/mediathek nachgehört werden können. In den bisherigen Teilen skizzierte ich die Entwicklung von Chicago zur Metropole. Ich behandelte die Geschichte des Blues ab den Anfängen als populäre Musik der Afroamerikaner. Die Geschichte begann 1912, als die ersten Blues veröffentlicht wurden, gegenüber dem Bluesboom der 1920er Jahre, den frühen Chicago Blues der 30er bis zur Entwicklung in den 1960ern. Ich berichtete von einigen der wichtigsten Musikerinnen jener Jahrzehnte, von Big Bill Brunsey über Memphis Minnie, Muddy Waters, Little Walter und Howlin' Wolf bis zur zweiten Generation der Chicago Blues Musikerinnen. Die gesamte Entwicklung des elektrischen Chicago Blues begann vor dem Hintergrund der großen Migration der schwarzen US-Amerikaner aus den rassistischen Südstaaten in die Industriestädte des Nordens. Dort wurde der Rassismus nicht so offen praktiziert und schwarze Menschen hofften auf die Chance auf ein besseres Leben. Allerdings war für die Afroamerikaner auch in den Industriestädten die Situation oft schwierig. Auch in Städten wie Chicago litt die schwarze Bevölkerung unter Rassismus, sozialen und kulturellen Nachteilen. Aber die erstarkende Bürgerrechtsbewegung und die Erkenntnis eines wachsenden Teils der weißen Bevölkerung über das verbrecherische Wesen des Rassismus führten nach und nach zu wichtigen Fortschritten der afroamerikanischen Emanzipationsbewegung. Vor dem Blick auf die Entwicklung 2008 wieder Sugar Pie DeSanto mit Can't Let You Go.

Das war Sugar Pie de Santo mit Can't Let You Go. Das Jahr 2008 war in den USA und insbesondere für die Afroamerikanerinnen ein Jahr der großen Veränderungen. Nachdem die Arbeitslosigkeit 2007 bei der schwarzen Bevölkerung auf einem Tiefstand war, traf die Weltwirtschaftskrise die Afroamerikanerinnen wieder schlimm. Die Arbeitslosigkeit stieg bis Dezember 2008 von 7,6 auf 12,1% und danach weiter bis auf sogar 16,8%. Damit war die Arbeitslosenquote bei Afroamerikanerinnen mehr als doppelt so hoch wie bei der weißen Bevölkerung, auf dem Höhepunkt dann sogar mehr als dreimal so hoch. Die traurige Formel First Fired, Last Hired traf leider immer noch zu. Ein Hoffnungsschimmer war dann im November 2008 die Wahl von Barack Obama als ersten afroamerikanischen US-Präsidenten, auch wenn sich die Hoffnungen in seinen Amtsjahren dann nicht erfüllten. Hier ist noch einmal Sugar Pie de Santo mit I Still Care, It's Done and Forgotten, and I Don't Feel Sorry.

Wir hörten Sugar Pie de Santa mit I Still Care, It's Done and Forgotten und I Don't Feel Sorry. Warum in dieser Sendung über 2008 eigentlich Sugar Pie de Santa? Die Cousine von Etta James war eine der Stars des Chicago Blues Festivals 2008. Überhaupt waren auf dem Festival wieder viele der ganz großen Blues-Stars und vor allem viele Chicago Blues-Musikerinnen zu hören. Unter anderem auch Eddie Clearwater. Von ihm spiele ich für euch A Good Leavin' Alone, Trouble Trouble und Hypnotized.

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Das war Eddie Clearwater mit Good Leaving Alone, Trouble Trouble und Hypnotized. Die Songs sind von seinem 2008 bei Alligator Records erschienenen Album West Side Strut. Mit dabei übrigens Ronnie Baker Brooks, der inzwischen ebenfalls hervorragende Sohn des berühmten Lonnie Brooks. Wir hören aus dem Album jetzt Do Unto Others, Blue Over You und Too Old to Get Married.

Wir hörten Eddie Clearwater mit Two and Two Others, Blue Over You und Too Old to Get Married. Eddie wurde ja 1935 in Mississippi geboren, war also in jedem Jahr schon deutlich über 70 und lieferte, wie wir hörten, großartig ab. Auch Larry Bell war auf dem Festival prominent vertreten. Hier sind von ihm Earthquake and Hurricane und Why Am I Treated So Bad.

0: Wir hörten Lurie Bell mit Earthquake and Hurricane und Why Am I Treated So Bad aus seinem damals aktuellen und bei Aria Records erschienenen Album Let's Talk About Love. An der Harp war übrigens Billy Branch dabei. Von Lurie spiele ich noch etwas zum Abschluss der Sendung. Aber vorher verabschiede ich mich von euch.
1: Vielen Dank fürs Einschalten von Blues Time und hoffentlich bis zur nächsten Sendung. 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
0: Hier zum Abschluss Lurie Bell mit Cold Chills und Winehead Woman. Hier zum Abschluss von Lurie Bell, Cold Chills, Winehead Woman.
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Und einen wunderschönen guten Abend hier wie Radio Regentude zu einer neuen Gutgruppe von Rock Oplatt. Erstmal schön, der Gröder, wer in den Krankenhausfunk der angeschlossenen Krankenhäuser Richtung Stream, Richtung Stadt, wäre schön für die Tote wehen. Schon das allererste Tabik Apokalyptica du mit dem Song Hope. 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So, Rock auf Platte habe ich vertellt, nun will wir loslegen und bis 45 dann auch hier ist. Welcome to the show.

irgendwann mittendrin hätten wir auch diese Band erreicht. Ja, und das letzte Album kommt demnächst gut. Eigentlich irgendwie traurig. Aber von wem steige ich denn ganz klar? Düsseldorf kommt zu den Toten Hosen, hate sie und hier ist Friss oder stirb.

Ich sag schon, aber das lohnt sich auch mal so bei irgendwelchen Musikdealern seines Vertrauens auch in den Grabbelkörben zu kicken. Ach, von Tau findet man Musik, die man gar nicht könnte hat und dann sagt, Gott sei Dank habe ich den mitgenommen. Ja, dann muss ich immer nach Nege wehen. Ist immer so. Und so bin ich ausgegangen mit der nächsten Band. Der nennt sich In This Moment und das Album habe ich auch so in der Grabbelkiste für ihn. Wunderbar, Bloodhated Album und hier kommt ein Song Scarlet.

So mit Big Hone und Sport muss ich ja noch Richtung ESC bringen. Und ich sag auch, wenn in den letzten Tiet ein Song wen ist, der ein bisschen Chance halt hat, dann ist das, ja, nennt man so ein Hüte durch den Meatloaf-Song von Evan Taser. Hier ist Mystery of a Blood Red Rose. Aber nee, da hat man ja Emily in der Hinschicht.

Also ich sehe schon, oh, nur Aventasia und natürlich auch Lord of the Lost. Wird auch mal der richtige Cheat, mal wieder Doc Rupp hinzuschicken. Dann gibt man einen Kick in den allerwertesten und dann geht los. Der flappert, muckert musikalisch auch. Hier sind sie mit Kick.

Vielleicht die meisten kennen die Young-Geschwister wie ACDC, die Schenker-Brüder, Donuts wie ja, den Scorpions und so wieder, aber die Wilson-Sisters, an die denken wenigstens. Die schöne Band Heart und hier sind sie mit Shellshock.

Du, hab ich doch ein Interview lest und hab gedacht, was schall mir das sagen? 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Gaudo Musik habt ihr alle mal hat. 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Hier kommt Hilm mit Killing Loneliness.

So, beim nächsten Song würde ich mal sagen, Ohren gespitzt, das kommt nicht und mini tini tiet. Ja, der nächste Song ist im Original von Vinyl. Du habe ich auch die Band kennengelernt, hier kommt Shy mit Break Down the Walls.

So, nur mal ganz tapfer sein, nächstes Jahr wird das Song auf Heidig Jahr alt, mit meinem Glöben, wie alt ich bin. Beim nächsten Song ist er sogar noch schlimmer, der ist sogar schon 57 Jahr alt und den habe ich erst vor kurzem mal live führt und dachte so, Mann, eigentlich immer, als wäre da gerade in die Route kommen. Da auch eine Band, ja, aus England, hier kommen Saxon und so, wer sind sie? The Strong Arm of the Law.

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1: 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Was holt ihr davon ab? Senden Muxbos, Musik hören Muxbos, ob wenn man sagt, hören will ich auch gern mehr als sammeln. Ja, irgendwas ist immer, mit schon mal. Und nun habe ich von unserem Bewusstseinspartner vertellt, jetzt bin ich doch nichts mehr was von uns. Nämlich von unserem Bewusstseinspartner Frontiers Records, der sitzt gerade in Italien. Wie warm ist das da eigentlich? Na egal. Die Band nennt sich Ten und den Sänger sagt ich mal total hören, ein wunderbares Stimme und sagt was, wo wir uns jeden Tag das mindestens ein bis zwei Mal säcken im Beruf. Welcome to the Freak Show.

Ja, nur möchte ich mal durchatmen und liebe Leute, im Moment ist aber durch, wo ich sagen muss, zwei Songs habe ich noch, für diesen Moment aber im Rockerplatt wehen. Aber wie ich sagen schon, zwei Songs sind noch durch und da kommt die Notfolge mit wunderbarer Musik. Also man könnte überraschen lauten und es ist halt so, man ist unterwegs und denkt, was kommt nun? Bryan Adams, der dann auch besungen, hier ist Open Road.

So, nun sage ich aber vielen Dank fürs Zuhören, Richtung Stream, Richtung Chat, Richtung Krankungsfunker, Krankenhäuser. Das hat wir richtig viel Spaß, so viel Sätze, dass wir Orbert dran bieten. Wie Nofolger. Day kommt mit wunderbarer Musik vorüber, da könnt ihr gespannt werden. Und verabschieden wollte ich mich, wie gebührt, anfangen habe mit Apokalyptika und sie sagt dann ganz praktisch End of Me, aber nur für diese Sendung. Also, bis zum nächsten Mal, viel Spaß mit wieder im Programm und tschüss!

Ich wünsche einen wunderschönen guten Abend. Ja, heute mal ein bisschen was anderes bei mir. Heute mal Bluesrock. So ab und an mal versuche ich mich ja mal im Bluesrock. Ja, da es aber nun auch irgendwie ein Genre ist, bei dem ich mich nicht so sonderlich gut auskenne, habe ich dann natürlich auch dem großen weltweit weg so die eine oder andere Frage gestellt. Und die eine oder andere Antwort, die werde ich euch dann im Laufe der Sendung auch mal präsentieren. Das Wichtigste, was ich glaube, ich jemals zum Thema Blues gehört habe, das habe ich von einem, ja, doch meiner Meinung nach sehr, sehr guten Bluesmusiker gehört. Der meinte nämlich auf die Frage, was denn Blues eigentlich so ist, hat er geantwortet, Blues ist nicht einfach nur ein Genre oder ein Musikstil, das ist eine Lebenseinstellung. Ja, ich glaube, das erklärt, warum der Blues insgesamt so extrem bunt ist. Einfach, ja, weiß ich nicht. Wie ihr wisst, ich höre ja normalerweise andere Stilrichtungen, aber irgendwie, ich kann mir nicht helfen, Bluesrock hat irgendwie was. Gut, also die nächsten 2 Stunden Blues aus 2 sehr, sehr guten Jahrgängen, nämlich 2025 und 2026. Und zwar eigentlich alles, was ja Bluesrock ist oder was ich für Bluesrock halte. Wenn es denn mal kein Bluesrock ist, möge man es mir nachsehen, weil wie gesagt, das ist ein Genre, in dem ich ja, nicht wirklich zu Hause bin, aber ne, wie ihr mitkriegt, es kommt immer häufiger mal vor. Hey, ja, wir entwickeln uns alle weiter. So, jetzt habe ich aber für euch, das war übrigens Intros von Veronique Gayot, Good Blues on the Radio. Ich dachte mir, das ist ein perfekter Intro-Song. Als nächstes habe ich für euch Bluesrock aus dem Jahr 2025 und zwar Simon Kinney Levis, Alligator Wine.

Ja, der Blues, der zieht sich ja eigentlich, wenn man mal so ehrlich ist, so durch sämtliche Genres. Also ich krieg's auch wirklich beim besten Willen meistens nicht wirklich auseinandergehalten. Ich frage mich dann, ja, wo ist da jetzt der Blues? Was ich aber bisher noch nicht gefunden habe, das ist Blues Metal. Gibt's irgendeinen, der mal sich mal in Blues Metal versuchen will oder so? Wäre mit Sicherheit mal interessant. Aber wir haben ja jetzt heute mal Blues Rock. Und da habe ich dann mich mal ein bisschen schlau gemacht und dachte mir so, schau mal, was es da so Nettes gibt. Und gefunden habe ich dann halt, dass der Blues Rock in den frühen 1960ern entstanden ist. Und zwar durch eine Verbindung traditionellen Blues mit der Energie der Rockmusik, wobei britische Bands wie Rolling Stones, The Yardbirds und Cream sowie auch mit Musiker wie Eric Clapton und John Mayall entscheidende Impulse gegeben haben. Die Wurzeln vom Blues liegen allerdings bekannterweise bei afroamerikanischen Künstlern und die Wurzeln vom Bluesrock auch 1950. Die elektrische Gitarre in den Blues integriert, ist 1950 passiert, was später von weißen Rockmusikern aufgegriffen und verstärkt wurde. Ja, das ja nicht uninteressant. Ne? Seit 1960 gibt es den Bluesrock. Ey, da war ich noch gar nicht geboren. Jetzt im Angebot Matt Carey mit Rum Stumbling. Nee, Stumbling.

Ist ein sehr, sehr schöner Rocksong, aber irgendwie vom Gefühl her würde ich sagen, wo war da jetzt der Blues? Aber ich lerne dazu, glaubt's mir. Also in der Zwischenzeit habe ich da so ein bisschen was. Ich könnte mit viel Fantasie auch da den Blues erkennen, weil ich lerne ja bei jeder Sendung mit dazu, ne? Weil jede Blues-Rock-Sendung, die ich mache, mache ich mich irgendwie ein bisschen über Blues schlau. Und Blues ist kompliziert. Ja, also als nächstes aus dem Jahr 25 habe ich für euch Deadly Past mit Slake.

Ja, ich frage mich so immer noch, ich gebe es ja zu, so ein kleines bisschen frage ich mich immer noch, wo da der jetzt der Blues versteckt ist. Aber irgendwann finde ich auch das raus. Als nächstes habe ich im Angebot TG Copperfield mit I'm on my way. Und das ist auch Bluesrock aus dem Jahr 2025.

Ja, doch, hat was. Dann mal wieder ein bisschen was zum Thema Blues. Und zwar in den 1970er Jahren erreichte das Genre übrigens eine goldene Ära. Und zwar mit Bands wie Led Zeppelin, The Allman Brothers und ZZ Top, die den Stil zu Hard Rock bzw. Southern Rock weiterentwickelten. Während der britische Bluesrock oft im Hardrock überging oder mündete, wie auch immer, fusionierte der amerikanische Ansatz mit Country-Elementen. Nun wird's richtig kompliziert, jedenfalls für einen wie mich. Blues, Rock und Country. Das wird komplex. Jetzt aber erstmal richtig fein Blues mit Walter Trout und Blood in My Pillow. Danach habe ich für euch Orphan Joan mit Somewhere Salvation und Joe Bonamassa, der muss da sein. Das ist definitiv einer von den Leuten, die momentan jetzt zeitgemäß den Bluesrock wirklich voranbringen. Aber den hört ihr ja bei uns auch ein bisschen häufiger, ne? Ich bin ja nicht der Einzige, der gerne mal was von Joe Bonamassa spielt. Das gebe ich ja zu. Und rausgesucht von ihm aus dem Jahr 2025, Lonely Avenue. Gut, jetzt aber erstmal was zum Lauschen. Ich habe Zeit, ich habe lange genug geredet.

Ja, wie gesagt, Blues ist bunt. Seit den 1980ern und 90ern erlebt Bluesrock sozusagen eine Renaissancephase. Und zwar durch Künstler wie Stevie Ray Vaughan, Gary Moore und Joe Bonamassa. Habe ich doch gesagt. Im 21. Jahrhundert integriert das Genre Elemente des Indie und des Alternative Rocks, vertreten durch Bands wie Black Keys und The White Stripes, die den Bluesrock minimalistisch und rau neu interpretieren. Also der gesamte Blues ist und alleine auch schon der Bluesrock ist definitiv eine Entwicklungsgeschichte. Jetzt habe ich für euch mal Basement Sense mit Highway Lines. Einfach mal ein bisschen Rock zum Vergleichen.

Ich habe mir übrigens gerade noch sagen lassen, bei dem Song war der Blues in der Rhythmusgitarre im Hintergrund versteckt. Ah, ja. Als nächstes im Angebot Shari Porto mit Zyklon.

dass man ein plötzliches Ende. Und ja, da gibt ja, wie gesagt, ich habe ja so das dem großen weltweit weg so die eine oder andere Frage gestellt. Die Fragen könnt ihr euch dann überlegen. Ich erzähle euch ja jetzt die Antworten. Das Besondere am Bluesrock liegt in der einzigartigen Fusion aus der rohen Emotionalität des Blues und der elektrisierenden Energie des Rock. Während der traditionelle Blues oft subtil und akustisch geprägt ist, hebt der Bluesrock den Sound auf eine lautere, aggressivere Ebene, ohne dabei das Gefühl zu verlieren. Oh, ich glaube, das kann ich für mich so ab und an mal bestätigen. Als nächstes im Angebot BB and the Bullets mit I Can Tell.

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1: Und dann nehmen wir doch jetzt mal nochmal wieder Bluesrock. Das eben war übrigens auch welcher. Christina Crofts mit Someone Younger.

Und Robin Trower habe ich jetzt für euch mit Fine Day, der ist dieses Jahr erschienen. Der Song und das Album ist ein Live-Album, so ganz am Rande. Und das ist ja so ein Misch aus Blues Rock und Classic Rock.

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1: Als nächstes habe ich nochmal eine Live-Aufnahme und zwar von Du Martin. Titel nennt sich Howling und ist nochmal wieder Bluesrock.

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1: Der nächste Song, den ich im Angebot habe, der kommt von Chris Pohlmann. Und zwar letztes Jahr das Album Restless. Und hier mal rausgesucht den Song Don't Leave.

Ja, man kann so eine E-Gitarre auch sanft spielen. Jetzt im Angebot Solomon Cole mit Little House of Heaven.

Ich sage immer wieder, bunt ist das definitiv und allemal. So, der nächste Song ist mal ein bisschen kürzer. Und zwar kommt der von Nina Hagen. Der ist nämlich ein bisschen Rock, ein bisschen Blues und ein bisschen Gospel. Und ist dieses Jahr erschienen, das Album Highway to Heaven. Rausgesucht hier mal für euch, Somebody Prayed for Me.

Und nun wird es irgendwie auch mal wieder Zeit, dass ich mal ein bisschen was zum Blues erzähle. Ne? Der Blues basiert auf dem klassischen 12-Takt-Blues-Schema. Die Struktur wird jedoch lange virtuose Soli und komplexe Harmonien unterbrochen. Und dann wird es irgendwie zum Rock. Und zwar, jetzt kommt's. Das haue ich jetzt einfach mal so raus. Das klingt dann so, als wenn ich voll krass die Ahnung hätte. Also, und zwar, oft unter Einbeziehung der mixolytischen oder dorischen Skala. Damit wird der Rhythmus noch ein bisschen aufgebrochen. Ist klar, oder? Ja, ne? Ich gehe mal davon aus, der eine oder andere von euch wird ein ähnliches Fragezeichen in der Pupille haben wie ich, als ich das gelesen habe. Aber ihr wisst ja, ne? Bei www.radio-reden-to-dd wird keiner dumm sterben. Jetzt gibt's aber erstmal Paro Blues mit, beziehungsweise von Chrissy Matthews and the Vikings.

Ich finde das Ende so geil. Ja, also dann wollen wir mal dafür sorgen, dass, also ich wollte ja auch nicht dumm sterben, deswegen habe ich dann da ja auch nochmal passende Fragen gestellt und ihr kriegt dann natürlich die passenden Antworten. Also die dorische Skala oder der dorische Modus ist eine diastonische Tonleiter, die wie eine natürliche Molltonleiter klingt, sich aber durch eine erhöhte sechste Stufe, große Sechste, unterscheidet. Dies verleiht ihr einen charakteristischen Klang, der oft als helles Moll, mystisch oder soulig beschrieben wird. Weniger düster als das natürliche Moll, aber dennoch melancholisch. Dann habe ich jetzt für euch mal, ja, das ist irgendwie so ein Mix aus Blues, Bluesrock und Rootsrock. Gaetano Letizia mit I Can't Be Satisfied. Danach habe ich für euch im Angebot Johnny Johnson, Let the Good Times Roll. Und dann nochmal so einen richtigen Longplayer. Och, ich liebe sowas ja, ne? Wisst ihr ja. Live de Lüff Band, keine Ahnung, dazu müsste ich wahrscheinlich ein bisschen besser Französisch können. Mit Soul Sign. Aber bloß weil ich die Band nicht aussprechen kann, ist das ja kein Grund, sie nicht zu spielen. Ne?

Und ich bin euch auch noch schuldig zu erzählen, was die moxolydische Skala ist. Das ist eine diatonische Tonleiter, die sich von der Dur-Tonleiter lediglich durch einen erniedrigten siebte Stufe, kleine Septime, unterscheidet. Sie klingt dadurch heller als Moll, aber weicher und weniger aufgelöst als das reine Dur, das ihr der ersten starken Leitton zur Grundton fehlt. Ja, damit wurde Blues definitiv auch zur Wissenschaft. Wir kommen so ganz langsam Richtung Endspurt. Dann nehmen wir doch jetzt nochmal...

Und damit sind wir jetzt so richtig komplett am Ende der Sendung angekommen. Ja, irgendwie so ein bisschen habe ich so das Gefühl, ich bin so schlau.

wie vorher. Im Bluesrock und der Rockgitarre ist die dorische Skala ein essentielles Werkzeug, um Solos über Mollakkorde interessanter zu gestalten. So ganz am Rande. Und wer sich jetzt so ein bisschen den Eindruck hat, so, jetzt bin ich genauso schlau wie vorher, kann ich noch ein kleines bisschen helfen. Und zwar, der Klang der dorischen Skala ist prägend für den Stil von Carlos Santana. Nun kann man sich so ein bisschen eher was drunter vorstellen. Jedenfalls ich konnte mir da ein bisschen eher was drunter vorstellen. Ich sag jetzt aber mal Tschüssikowski, Winke, Winke, habt noch viel Spaß. Und vor allen Dingen wünsche ich euch eine gute Nacht. Schlaft schön, träumt ganz, ganz was Schönes. Und wenn ihr morgen wieder aufwacht, wünsche ich euch alles das, was ihr euch wünscht. Und natürlich noch ein kleines bisschen mehr. Und gute Nacht sage ich jetzt mit Dudley Taft und No Time Left.

Einen wunderschönen guten Abend und herzlich willkommen zu einer neuen Ausgabe von Hexes Wundertüte. Und begrüßt habe ich euch aus dem Album Glück von Aduro, wenn der Winter sich dreht. Und jetzt habe ich für euch Ronja Malzahn, meine

Ja, erstmal einen lieben Dank an unseren Willi Wuff, der wieder eine tolle, informative Sendung für heute hatte. Und ja, und ich habe jetzt für euch aus dem Album Villa von Klangstein, A Walking.

Ja, heute habe ich mal so ein bisschen ruhigere Musik dabei, wo etwas ruhigere Entspannungsmusik dabei. Und mir war einfach so danach. Und jetzt habe ich für euch aus dem Album Ma von Martell Moos.

Ja, und nun habe ich aus dem Album Isolate von Ivanze Aura.

Ja, oh gut, jetzt bin ich drauf. Ja, ich war hier gerade im Chat etwas beschäftigt. Jetzt habe ich G Gregorian für euch. Und zwar aus dem Album Dark Side, also Dark Side. Genau.

Ja, und jetzt habe ich für euch aus dem Album 90 von Rodelius. Und jetzt bitte nicht denken, dass ich blöd bin. Es ist tatsächlich so. So heißt der Song. Und zwar der Titel, den ich euch rausgesucht habe, heißt E2TB33116. Und auf der ganzen Platte ist das nur so tituliert. Es sind alle Songs so beschrieben. Aber es hört sich klasse an. Das kann ich euch sagen.

mal was ganz zum Runterkommen, zum Entspannen. War richtig schön. Und nun habe ich für euch aus dem Album January von Lichtmo. Ach nee, stopp. Jetzt habe ich. Ich habe jetzt Sonja Mahlzeit, Mother, für euch.